0: Charles 29 to Charles 30.
1: Charles 30, go ahead.
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